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0: Guten Morgen am Samstag, endlich. Kein Weckerstress, kein Montaggefühl. Einfach aufwachen, durchatmen, losstarten. Draußen wartet nochmal ein richtig sommerlicher Tag und wir liefern den passenden Soundtrack dazu. Für den ersten Kaffee, für die Gassi-Runde oder für die lange Dusche nach dem Sport. Schön, dass Sie dabei sind. Hallo im YouLife Morgen.
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0: Hallo und guten Morgen. Es ist Samstag früh und da geht die Welt ein bisschen langsamer und das soll auch genauso sein. Also mit Weiben, Fenster auf, frische Luft rein, Musik an und Stimmung rauf. Wir begleiten Sie durch diesen Morgen mit dem Feelgood Sound für Österreich und hoffentlich mit einem kleinen Lächeln, vielleicht sogar schon vor dem Frühstück. Schönen Samstag mit You Live.
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0: Guten Morgen Österreich. Schön, dass Sie schon wach sind oder immerhin fast. Es ist Samstag, der 29. August und es wartet ein herrliches Sommerwochenende auf uns. Also Kaffee schnappen, Lieblingsplatz suchen und dann Musik aufdrehen. Der Feelgood-Sound für Österreich hier im YoLive morgen, damit Sie gut in den Tag kommen. Schön, dass Sie dabei sind.
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0: Guten Morgen am Samstag, endlich. Kein Weckerstress, kein Montaggefühl. Einfach aufwachen, durchatmen, losstarten. Draußen wartet nochmal ein richtig sommerlicher Tag und wir liefern den passenden Soundtrack dazu. Für den ersten Kaffee, für die Gassi-Runde oder für die lange Dusche nach dem Sport. Schön, dass Sie dabei sind. Hallo im YouLive Morgen.
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0: Hallo und guten Morgen. Es ist Samstag früh und da geht die Welt ein bisschen langsamer und das soll auch genauso sein. Also mit Weiben, Fenster auf, frische Luft rein, Musik an und Stimmung rauf. Wir begleiten Sie durch diesen Morgen mit dem Feelgood Sound für Österreich und hoffentlich mit einem kleinen Lächeln, vielleicht sogar schon vor dem Frühstück. Schönen Samstag mit You Live.
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0: Guten Morgen, Österreich. Schön, dass Sie schon wach sind oder immerhin fast. Es ist Samstag, der 29. August und es wartet ein herrliches Sommerwochenende auf uns. Also Kaffee schnappen, Lieblingsplatz suchen und dann Musik aufdrehen. Der Feelgood Sound für Österreich hier im YoLive morgen, damit Sie gut in den Tag kommen. Schön, dass Sie dabei sind.
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0: Samstag, 9 Uhr und ich hoffe, Sie sitzen schon irgendwo ganz gemütlich mit einem guten Buch, das ein bisschen Urlaubsstimmung für Sie nach Hause holt. Den Sound dazu, der passt, haben wir. Wham! Im YoLive-Wochenende, mittendrin in der YoLive-Summertime mit Club Tropicana. Gleich Song Nummer 1 dieser Stunde und das Sommerwetter habe ich auch noch.
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0: Es ist richtig freundlich, dieses Wochenende. Es zeigt nochmal seine schönste Sommerseite. Heute gibt es zugegeben ein paar Wolken, die über den Himmel ziehen. Aber wurscht, perfekt für einen Bummel durch die Stadt, eine Radtour oder vielleicht ein Kaffeeschall draußen im Freien. Die Temperaturen schaffen es trotzdem auf bis zu 30 Grad. Ja, und am Sonntagmorgen legt der Sommer nochmal richtig nach mit ganz viel Sonne. Nur vereinzelt gibt es ein paar Quellwolken in den Bergen, aber meistens bleibt es sogar trocken. Die Höchstwerte schaffen es auf 32 Grad. Und das wäre dann der Tag, wo ich es mir mit einem schönen Buch im Garten gemütlich machen würde. Einen Tipp, welcher das sein könnte, haben wir im YoLive Lifestyle Check jetzt gleich hier in der YoLive Summertime.
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3: Liebe Grüße aus der YoLive Leseecke. Neben mir sitzt Katharina Zucker von den Stadt-Wien-Büchereien.
4: Ja, hallo.
3: Und du hast uns heute ein Buch mitgebracht, da geht es um verschiedene Länder, verschiedene Kulturen und um eine Gemeinsamkeit, nämlich Wien. Warum genau? Worum geht's?
4: Das hat eine Wiener Autorin geschrieben, die selber auch Migrationshintergrund hat. Das Buch heißt Komm runter und es handelt so vom Leben im Gemeindebau von verschiedenen Familien, die ganz unterschiedliche kulturelle Hintergründe haben und die Jugendlichen halten zusammen. Da gibt es eine starke Freundschaft. Die wollen gemeinsam die Lage verbessern. Sie kommen zwar ein bisschen einem Geheimnis auf die Spur, das will ich aber gar nicht so genau erklären. Aber sie versuchen das Geheimnis und das damit einhergehende Problem zu lösen und erleben einen Sommer voller Herausforderungen, aber auch voller Schönheit, weil diese Freundschaft sie so zusammenschweißt.
3: Das heißt, in dem Buch geht es auch ganz viel um das Miteinander und gemeinsam an einem Strang ziehen.
4: Ganz genau, ja.
3: Komm runter, ein Buch von Sabrina Miriam Mohammed.

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0: Die Sommerferien neigen sich langsam dem Ende zu. Viele haben den großen Urlaub schon hinter sich, aber für Tagesausflüge und Wochenendtrips, da bleibt noch genug Zeit. Kollegin Julia Mannert hat einmal 3 Österreich-Geheimtipps für uns rausgesucht.
1: Erstens die Isparklamm im Waldviertel. Ruhiger als die bekannten Wanderziele Rax oder Schneeberg und mit beeindruckenden Wasserfällen. Perfekt für eine sommerliche Abkühlung. Nummer 2, der Almsee im Almtal. Ein glasklarer Bergsee mit weniger Besucherinnen und Besuchern als der Wolfgangsee oder der Attersee. Ideal für ein Picknick und eine super Fotokulisse für die eigene Insta-Story. Drittens, Fendt im Tiroler Ötztal. Der perfekte Ausgangspunkt für traumhafte Wanderungen. Besonders empfehlenswert die Tour zur Martin-Busch-Hütte mit beeindruckendem Gletscherblick.
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0: 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Sie schmieren, stechen und können einen lauen Sommerabend ganz schön vermiesen. Gelsen. Wir haben 3 natürliche Tipps gesammelt, mit denen Sie die Plagegeister auf Abstand halten.
1: Tipp 1, die Ventilatormethode. Klingt simpel, ist aber genial. Gelsen sind nämlich schlechte Flieger, wer hätte es gedacht. Ein kleiner Ventilator auf dem Balkon oder der Terrasse macht es ihnen deutlich schwerer, bei ihnen zu landen. Tipp 2, Kaffee statt Gelsen. Getrocknetes Kaffeepulver oder Kaffeesatz in einer feuerfesten Schale leicht verglühen lassen. Der Rauch ist für viele Gelsen unangenehm. Tipp 3, clever essen. Wer vor dem Abend im Garten Knoblauch, Basilikum oder frische Kräuter isst, der verändert ganz leicht seinen Körpergeruch. Wir merken das nicht, aber für Gelsen werden wir weniger attraktiv.
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0: Einige sind gerade erst aufgestanden und blinzeln in die Morgensonne, wohl eher in die Vormittagssonne. Und dazu dieses Lied. Aber wirklich, oder? What a feeling. Genießen Sie es mit dem Feelgood Sound für Österreich bei uns auf Your Life. Den ganzen Samstag lang in Sommerstimmung pur. Genauso wie das Wetter.
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0: Heute zieht es uns definitiv nach draußen. Herrliches Wetter mit nur wenigen Wolken und bis zu 30 Grad. Am Sonntagmorgen sogar noch sonniger. Der Himmel ist super blau den ganzen Tag. Vielleicht gibt es am Nachmittag ein paar kurze Schauer, aber wenn, dann nichts Wildes. Es kriegt auf jeden Fall bis zu 32 Grad.
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0: Und ich freue mich, dass wir die gemeinsam verbringen. Gemeinsam mit Caitlin Knight zum Beispiel.

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0: schönes Wochenende mit You Live. Hoffentlich mit ganz vielen tollen You-Momenten im Garten bei dem Traumwetter heute.
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0: Wir haben schon die ganze Woche überlegt, was denn unsere Jö-Momente in Sachen Garteln waren dieses Jahr im Sommer. Heute ist der Sid dran und der hat genau den perfekten Jö-Moment für den Samstag heute.
2: Mein Jö-Moment beim Garteln diesen Sommer ist nämlich eben letzte Woche erst passiert. Da war ich mit dem Papa und mit dem kleinen Bruder, da hat die Mama eben uns befohlen, dass wir das Blumenbeet wieder neu auffrischen müssen. Das Angenehme war und doch die Belohnung, ehrlich gesagt, dahinter war dann das Grillen danach. Da gab es halt die Klassiker, die Würstel, die Rippold und das ist ehrlich gesagt mein Jö-Moment, was das Garteln betrifft.
0: Das Grillen nach dem Garteln, ja, recht hast du.
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0: größere Augen, kann man sagen. Ist aber eigentlich perfekt für so eine Familiengrillerei im Garten oder auf der Terrasse. Was raufkommt auf den Rost? Lassen Sie sich inspirieren. Wir haben Ideen gesammelt, was dieses Jahr am Grill alles Neues ausprobiert wird. Und anhören tun wir es uns jetzt im ÖLF-Topfgeflüster.
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3: Was haben Sie beim Grillen heuer neu ausprobiert? Während die einen bei Würstel und Koteletts bleiben, werden andere richtig kreativ. Eine besonders fruchtige Idee kommt von ÖLIVE-Hörerin Sarah.
4: Wir haben einen Marillenbaum im Garten, ne? Und der hat dieses Jahr wieder recht viele Früchte gehabt. Und deswegen haben wir uns gedacht, probieren wir das doch mal mit den Marillen am Grill aus. Wichtig dabei ist, dass sie nicht zu reif sind, weil sonst sind sie einfach zu weich, also die noch ein bisschen härteren. Einfach halbieren. Schön angrillen, vielleicht, wenn es einem zu sauer ist, ein Stückchen Würfelzucker in die Mitte und das ein bisschen karamellisieren lassen und dann das entweder zu einem schönen Salat mit ein bisschen Ziegenkäse oder auch süß mit Eis. Kann ich nur empfehlen.
3: Ein Tipp, der zeigt, manchmal hängen die besten Grillideen schon im eigenen Garten.
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0: Wenn Sie auf unserer Radio YouLive Instagram-Seite vorbeischauen, dann gibt's dort ein neues Video für Sie. Meine Kolleginnen Antonia Pernkopf und Marina Hanna haben einen neuen Eistrend ausprobiert. Meloneneis aus echten, gefrorenen Melonen. Hören wir mal rein, wie das so geworden ist.
1: Ich habe die Melone ausgehöhlt und dann schon mal eingefroren. Sie sind steinhart. Ich bin gespannt, wie da jemals Eis draus werden soll. Also wir geben da jetzt einfach einen Schuss Kokosmilch in die ausgehöhlte Mitte rein.
2: Dann machen wir das
1: dann
2: mal.
1: Kratzen wir einfach und dann soll es Eis werden.
3: 3 Stunden später. So, ich bin fertig.
1: Dann holen wir mal einen Schüssel.
3: Wir haben jetzt wirklich, man kann sich das vorstellen, es schaut eigentlich fast aus wie so Kugeln aus dem Eissalon.
1: Wir werden jetzt hier live verkosten.
3: Cheers. Meloneneis.
1: Cheers.
2: Boah,
1: das kann schon was.
3: 10 von 10. Intensiver, als ich mir gedacht hätte.
1: Mhm.
3: Und es ist auch cremiger, als ich dachte. Fazit, ausprobieren, ja oder nein?
1: Kann man mal machen.
3: Auf jeden Fall.
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1: Wir machen Nudelsalat. Und zwar so, wie Sie ihn vielleicht sogar noch nie gegessen haben. Bunte Tomaten werden mit saftigen Pfirsichen, cremigen Mozzarella und einem frischen, knackigen Rucola-Salat kombiniert. Das klingt jetzt vielleicht für manche ein bisschen ungewöhnlich, ist aber wirklich eine unschlagbare Geschmackskombination. Die Pfirsiche, die bringen nämlich eine feine Süße mit und die Tomaten mit dieser würzigen Fruchtigkeit, bisschen Säure, der Rucola für eine pfeffrige Note, unfassbar. Der Mozzarella gleicht dann diese ganzen Aromen nochmal wunderbar aus und als Dressing dazu reicht einfach nur Balsamico und ein gutes Olivenöl. Mehr braucht sie nicht mehr.
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1: Noch ein bisschen besser schmeckt's, wenn Sie die Pfirsiche für ein paar Minuten angrillen oder anbraten, bevor sie in die Salatschüssel kommen. Dadurch entwickeln sie nämlich ein intensiveres Aroma und teilweise werden sie sogar ganz leicht karamellig. Extra gut wird's, wenn Sie einen Zweig Rosmarin in der Brat- oder Grillpfanne mitbraten.
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0: auf. Am Samstag, den 29. August, und gefühlt hat ganz Österreich den gleichen Plan heute. Sonne aufsaugen, genau so ist es. Und zwar völlig wurscht, ob beim Bregenzer Hafenfest oder beim Flavorama Festival in Salzburg oder beim Outback Festival im Burgenland. Wir tanken Sonne. Das Wetter spielt absolut mit.
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0: Wir können heute wirklich einfach die See

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0: 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Wunderschönen Samstag mit You Live. Ich hoffe, Sie genießen es hier bei uns mit ganz viel Musik, mit ganz viel Feel-Good-Sound für Österreich, damit Sie gut durchs Wochenende kommen. Und natürlich muss der diese Woche noch mal mehr nach Sommer klingen. Deswegen gehen wir weiter rein in die You Live Summertime, auch an diesem Wochenende gleich mit Summer Paradise von Simple Plan featuring Sean Paul. Aufs Wetter schauen wir auch.
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0: Freundlich, warm und unkompliziert ist das Wetter, und zwar das ganze Wochenende lang. Ganz viel Sonnenschein ist mit dabei. Heute gehen sich damit bis zu 30 Grad aus. Morgen werden es sogar bis zu 32 Grad. Also wenn Sie mich fragen, würde ich Ihnen ja empfehlen, irgendwo ein paar Stunden am Wasser einzuplanen und den Sommer nochmal in vollen Zügen zu genießen.
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0: Mit der Your Life Summertime am Samstag. Natürlich haben wir gute Laune mit dabei. Die richtige Musik hilft. Katrina and the Waves mit dabei in der Playlist. Verlässlich mit Walking on Sunshine begleitet sie uns in dieses sonnige Wochenende. Das Wetter ist nämlich ein Traum.
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0: Das heiße Wetter von gestern ist schon wieder vorbei. Heute ist es einfach nur noch schön mit maximal 30 Grad. Viel Sonne, ein paar Wolken, die allerdings harmlos, also genießen wir es so, wie es ist. Der Sonntagmorgen wird wieder ein bisschen wärmer mit 32 Grad. Der Himmel wirkt wie frisch geputzt, weil er wirklich strahlend blau ist. Also unbedingt Ausflug einplanen und dann den Sommer noch einmal genießen.
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0: Und es ist super schön, dass Sie da auch mit dabei sind. Antonia Bernkopf ist hier. Hallo und willkommen.

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0: Hallo jetzt mal an alle von Ihnen, die uns heute aus dem Auto zuhören. Vielleicht gerade am Weg zum Lieblingsbadesee. Bringen wir Sie schon einmal in Sommertagsstimmung. Mit dem richtigen Sound von Enrique Iglesias hier in der You Live Summertime am Wochenende. Es ist Samstag, der 29. August. Ich freue mich, dass Sie mit dabei sind. Das Wetter ist herrlich zum Baden.
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0: Überall glitzert das Wasser, weil die Sonne so schön scheint. Trotzdem ist es nicht nur so heiß wie gestern, sondern angenehm sommerlich mit bis zu 30 Grad. Morgen dann auch wieder Postkartenwetter mit ganz viel Sonne, nur vereinzelt ein paar kleine kurze Schauer in den Bergen und dazu bis zu 32 Grad.
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0: Es ist 16 Uhr am Samstagnachmittag und das ist die Zeit, wo wir es uns jetzt gemütlich machen mit Ihnen. Am besten in der Jöller Fliese-Ecke. Wir haben nämlich wieder eine Buchempfehlung für Sie. Ich darf Sie willkommen heißen im Jöller Lifestyle-Check. Eine Stunde lang gibt es jetzt nur die Dinge, die das Leben schöner machen, so wie zum Beispiel auch gute Musik. Entspannte Songs zum in Ruhe lesen, wie zum Beispiel She Moves von Alle Farben und Graham Candy. Und natürlich noch vieles mehr, zum Beispiel auch entspanntes Wetter.
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0: Lesen geht heute nämlich definitiv auch draußen im Garten oder im Park oder im Schwimmbad. Das Wetter ist angenehm warm mit bis zu 30 Grad und es bleibt auch bis zum Abend hin schön mild mit ganz viel Sonne und nur wenigen Wolken. Morgen wird es dann noch einmal ein bisschen heißer mit mehr Sonne und bis zu 32 Grad. Aber auch da finden wir sicher einen Schattenplatz, wo wir es uns mit dem neuen Lieblingsbuch gemütlich machen können. Welches das ist, schauen wir uns jetzt an.
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3: Liebe Grüße aus der Jö-Life Leseecke. Neben mir sitzt Katharina Zucker von den Stadt Wien Büchereien.
4: Ja, hallo.
3: Und du hast uns heute ein Buch mitgebracht. Da geht es um verschiedene Länder, verschiedene Kulturen und um eine Gemeinsamkeit, nämlich Wien. Warum genau? Worum geht's?
4: Das hat eine Wiener Autorin geschrieben, die selber auch Migrationshintergrund hat. Das Buch heißt Komm runter und es handelt so vom Leben im Gemeindebau von verschiedenen Familien, die ganz unterschiedliche kulturelle Hintergründe haben und die Jugendlichen halten zusammen. Da gibt es eine starke Freundschaft. Die wollen gemeinsam die Lage verbessern. Sie kommen zwar ein bisschen einem Geheimnis auf die Spur, das will ich aber gar nicht so genau erklären. Aber sie versuchen das Geheimnis und das damit einhergehende Problem zu lösen und erleben einen Sommer voller Herausforderungen, aber auch voller Schönheit, weil diese Freundschaft sie so zusammenschweißt.
3: Das heißt, in dem Buch geht es auch ganz viel um das Miteinander und gemeinsam an einem Strang ziehen.
4: Ganz genau, ja.
3: Komm runter, ein Buch von Sabrina Miriam Mohammed.

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0: Die Sommerferien neigen sich langsam dem Ende zu. Viele haben den großen Urlaub schon hinter sich, aber für Tagesausflüge und Wochenendtrips, da bleibt noch genug Zeit. Kollegin Julia Mannert hat einmal drei Österreich-Geheimtipps für uns rausgesucht.
1: Erstens die Isparklamm im Waldviertel. Ruhiger als die bekannten Wanderziele Rax oder Schneeberg und mit beeindruckenden Wasserfällen. Perfekt für eine sommerliche Abkühlung. Nummer 2, der Almsee im Almtal. Ein glasklarer Bergsee mit weniger Besucherinnen und Besuchern als der Wolfgangsee oder der Attersee. Ideal für ein Picknick und eine super Fotokulisse für die eigene Insta-Story. Drittens, Fendt im Tiroler Ötztal. Der perfekte Ausgangspunkt für traumhafte Wanderungen. Besonders empfehlenswert die Tour zur Martin-Busch-Hütte mit beeindruckendem Gletscherblick.
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0: Sie schwirren, stechen und können einen lauen Sommerabend ganz schön vermiesen. Gelsen. Wir haben drei natürliche Tipps gesammelt, mit denen Sie die Plagegeister auf Abstand halten.
1: Tipp 1, die Ventilatormethode. Klingt simpel, ist aber genial. Gelsen sind nämlich schlechte Flieger, wer hätte es gedacht. Ein kleiner Ventilator auf dem Balkon oder der Terrasse macht es ihnen deutlich schwerer, bei ihnen zu landen. Tipp 2, Kaffee statt Gelsen. Getrocknetes Kaffeepulver oder Kaffeesatz in einer feuerfesten Schale leicht verglühen lassen. Der Rauch ist für viele Gelsen unangenehm. Tipp 3, clever essen. Wer vor dem Abend im Garten Knoblauch, Basilikum oder frische Kräuter isst, der verändert ganz leicht seinen Körpergeruch. Wir merken das nicht, aber für Gelsen werden wir weniger attraktiv.
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0: Ich bin mir sicher, Sie alle kennen den Spruch, in meiner Küche wird getanzt. Also machen wir das jetzt im Jölife-Topfgeflüster. Die Hüfte zuckt schon, oder? Mit Aiko Aiko im Ohr. Wir starten rein in eine Stunde nur Genuss hier auf Jölife. Und bei dem Wetter jetzt am Wochenende heißt das natürlich grillen. Was gegrillt wird, hören wir gleich. Davor hören wir noch, wie gegrillt wird.
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0: Nämlich in der Sonne. Jetzt um kurz nach 17 Uhr ist das auch schon auszuhalten, das ein oder andere Sonnenbad. Morgen dann eher im Schatten, weil bis zu 32 Grad die Sonne gibt richtig Gas. Da ist es gescheiter, Sie ziehen sich irgendwohin zurück mit einem guten Buch, mit einem kühlen Drink und genießen den Sommer einfach so.
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3: Was haben Sie beim Grillen heuer neu ausprobiert? Während die einen bei Würstel und Koteletts bleiben, werden andere richtig kreativ. Eine besonders fruchtige Idee kommt von Jölife-Hörerin Sarah.
4: Wir haben einen Marillenbaum im Garten und der hat dieses Jahr wieder recht viele Früchte gehabt. Und deswegen haben wir uns gedacht, probieren wir das doch mal mit den Marillen am Grill aus. Wichtig dabei ist, dass sie nicht zu reif sind, weil sonst sind sie einfach zu weich. Also die noch ein bisschen härteren. Einfach halbieren. Schön angrillen, vielleicht, wenn es einem zu sauer ist, ein Stückchen Würfelzucker in die Mitte und das ein bisschen karamellisieren lassen und dann das entweder zu einem schönen Salat mit ein bisschen Ziegenkäse oder auch süß mit Eis. Kann ich nur empfehlen.
3: Ein Tipp, der zeigt, manchmal hängen die besten Grillideen schon im eigenen Garten.
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0: Wenn Sie auf unserer Radio Jölife Instagram-Seite vorbeischauen, dann gibt's dort ein neues Video für Sie. Meine Kolleginnen Antonia Pernkopf und Marina Hanna haben einen neuen Eistrend ausprobiert. Meloneneis aus echten, gefrorenen Melonen. Hören wir mal rein, wie das so geworden ist.
1: Ich habe die Melone ausgehöhlt und dann schon mal eingefroren. Sie sind steinhart. Ich bin gespannt, wie da jemals Eis draus werden soll. Also wir geben da jetzt einfach einen Schuss Kokosmilch in die ausgehöhlte Mitte rein.
2: Dann machen wir das
1: dann
2: mal.
1: Dann kratzen wir einfach und dann soll es Eis werden.
3: 3 Stunden später.
1: So, ich bin fertig. Dann holen wir mal einen Schüssel. Wir haben jetzt wirklich, man kann sich das vorstellen, es schaut eigentlich fast aus wie so Kugeln aus dem Eissalon. Wir werden jetzt hier live verkosten. Meloneneis.
2: Cheers.
1: Boah,
2: das kann schon was.
1: 10 von 10. Intensiver, als ich mir gedacht hätte. Mhm. Und es ist auch cremiger, als ich dachte. Fazit, ausprobieren, ja oder nein?
2: Kann man mal machen.
1: Auf jeden Fall.
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1: Wir machen Nudelsalat. Und zwar so, wie Sie ihn vielleicht sogar noch nie gegessen haben. Bunte Tomaten werden mit saftigen Pfirsichen, cremigen Mozzarella und einem frischen, knackigen Rucola-Salat kombiniert. Das klingt jetzt vielleicht für manche ein bisschen ungewöhnlich, ist aber wirklich eine unschlagbare Geschmackskombination. Die Pfirsiche, die bringen nämlich eine feine Süße mit und die Tomaten mit dieser würzigen Fruchtigkeit, bisschen Säure, der Rucola für eine pfeffrige Note, unfassbar. Der Mozzarella gleicht dann diese ganzen Aromen nochmal wunderbar aus und als Dressing dazu reicht einfach nur Balsamico und ein gutes Olivenöl. Mehr braucht's ja nicht mehr.
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1: Noch ein bisschen besser schmeckt's, wenn Sie die Pfirsiche für ein paar Minuten angrillen oder anbraten, bevor Sie in die Salatschüssel kommen. Dadurch entwickeln Sie nämlich ein intensiveres Aroma und teilweise werden Sie sogar ganz leicht karamellig. Extra gut wird's, wenn Sie einen Zweig Rosmarin in der Brat- oder Grillpfanne mitbraten.
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0: 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Einen schönen Samstagabend mit Your Live. Es ist 18 Uhr am 29. August und immer noch der Feelgood Sound für Österreich für gute Sommerlaune im ganzen Land. Langsam gehen wir es aber chilliger an. Richtig cooler Remix von Hipster und Lai hat Jan Muller da dabei. Oh, es reimt sich sogar. Schön, dass Sie dabei sind jedenfalls. Wir schauen auch noch aufs Wetter morgen.
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0: Last Minute vielleicht noch ein paar Chips schnappen und dann zum Sonnenuntergang anschauen gehen, weil der wird heute sicher spektakulär. Ja, und wir schauen auf morgen, habe ich gesagt. Da wird es wieder richtig heiß mit bis zu 32 Grad. Ganz viel Sonne, vereinzelt ein paar kleine Schauer am Nachmittag. Es ist aber nichts Arges mit dabei. Also wenn Sie den Tag irgendwo am Badesee verbringen wollen, nur zu, hin mit Ihnen. Genießen Sie den Sommer, solange er da ist.
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0: Einen wunderschönen Samstagabend wünsche ich Ihnen.

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